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1: AIDA Time. Es ist 3 Uhr. 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
2: AIDA Time. Es ist 4 Uhr.

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1: 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AIDA Time. Es ist 5 Uhr.

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2: 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Es ist 6 Uhr.
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4: Es gibt doch Begriffe, die tauchen jeden Sommer auf und irgendwie weiß trotzdem kaum jemand, was dahinter steckt. Die Hundstage, die gehören definitiv dazu. Und warum die jetzt starten und wieso Meteorologen dabei aufmerksam werden, schauen wir uns in 10 Minuten mal an. Aber erstmal werden wir richtig wach. Und zwar mit Avicii und Wake Me Up. Und noch davor sind hier für uns Tampa City mit Self Aware hier auf AIDA Radio.
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0: Einen schönen Montagmorgen euch hier mit der Ida Radio. Und vielleicht habt ihr den Begriff ja schon mal gehört. Hundstage. Klingt erstmal nach einer besonders stressigen Zeit für Hundehalter. Tatsächlich hat das Ganze aber was mit dem Wetter zu tun. Und um zu verstehen, was das eigentlich genau ist, fragen wir doch einfach mal unseren AIDA Radio Wetterexperten Dominik Jung. Dominik, was sind denn die Hundstage eigentlich genau?
1: Ja, die Hundstage hat nichts mit dem Hund zu tun, also dem Haustierhund. Es ist, geht zurück auf ein Sternzeichen des Hundes und ja, um diese Jahreszeit, Ende Juli, Anfang August, da erwartet man in der Regel die heißeste Zeit des Jahres. So war es jedenfalls oft gewesen in den vergangenen Jahrzehnten. In diesem Jahr hatten wir ja schon über 40 Grad Ende Juni. Also ob das noch getoppt wird, das muss man abwarten. Das muss ja auch nicht sein. Aber momentan schaut es so aus, als würde es wieder deutlich wärmer oder gar heiß werden.
0: Also die heißeste Zeit des Jahres sind die Hundstage, aber mal ehrlich, was soll denn da bitte noch kommen? Es war ja diesen Sommer schon besonders heiß.
1: Ja, ich schaue mir gerade mal die Bilanz an für diesen Sommer bisher. Und tatsächlich, aktuell, wir haben den zweitheißesten Sommer seit 1881. Noch heißer war nur der Sommer 2003 gewesen, der sogenannte Jahrhundertsommer. Und dieser Sommer aber, der strengt sich aktuell an, der heißeste zu werden. Also jetzt die nächsten Tage, die große nächste Hitzewelle, das treibt das Temperaturmittel deutlich nach oben. Ich sag's mal so, dieser Sommer 2026 hat das Zeug, den Jahrhundertsommer 2003 vom Thron zu verdrängen. Das muss man noch abwarten im Detail, aber die nächsten 14 Tage, die zeigen eigentlich immer wieder sehr warme bis heiße Luftmassen, sehr trockenes Wetter, kaum Regen ist in Sicht, die Dürre geht weiter, die Waldbrandgefahr bleibt sehr hoch, also erstmal wird sich überhaupt nichts ändern.
0: Puh, also da kann noch richtig was auf uns zukommen. Danke dir, Dominik, fürs Erklären. Ist für uns also Sonnencreme, Schattenplatz und genug Trinken bleiben offenbar auch in den nächsten Wochen nicht nur gute Ideen, sondern gehören zum Alltag dazu. Und wenn wir es jetzt mal ganz positiv sehen, für Badeseen, Freibad oder einen Tag am Meer, klingt das Ganze doch erstmal gar nicht so schlecht. 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
2: Habt ihr euch schon mal gefragt, warum man sich eigentlich am Meer direkt so entspannt fühlt? Ein Grund ist tatsächlich das Meeresrauschen. Ja, das gehört ja zu den sogenannten ruhigen Geräuschen. Das sind Klänge, die ziemlich gleichmäßig sind und sich ständig wiederholen. Dadurch muss unser Gehirn nämlich nicht dauernd auf neue Geräusche reagieren und kann ein bisschen runterfahren. Und außerdem werden auch andere Geräusche durch das Meeresrauschen überdeckt. Also Verkehr, Stimmen und so weiter. Also während die Wellen so vor sich hin rauschen, hat der Kopf mal etwas mehr Ruhe.

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3: Mit mir, Julius, und der Montagmorgen braucht doch manchmal gar nicht viel mehr als gute Musik und ein bisschen Urlaubsgefühl. Und genau darum kümmern wir uns jetzt. In der nächsten halben Stunde gibt es hier jede Menge Lieblingssongs. Und da habe ich zum Beispiel gleich für euch Selena Gomez und Marshmello mit Wolves. Und starten wollen wir jetzt aber erstmal mit dem guten alten Ed Sheeran. Der geht doch immer, das ist er mit Sapphire. Hier auf AIDA Radio, eurem Urlaubsradio. Ja.

Guten Morgen euch mit der Ida Radio. Und ich weiß, der Wecker, der war heute vielleicht nicht unser Liebling. Das Wochenende hat sich vielleicht mal wieder ein bisschen zu kurz angefühlt. Aber wir machen das Beste draus und starten wie immer gut gelaunt hier in eine neue Woche. Und das mit der besten Musik für mehr Gefühl. Jetzt für uns Nico Santos mit Human Being hier auf Aida Radio.

Whatever it takes von Imagine Dragons heißt ja übersetzt, egal was es braucht. Und manchmal braucht es doch eben einfach nur den richtigen Song zur richtigen Zeit. Und der kommt jetzt von Bebe Rexha. Mit ihrem Song New Religion bringt sie ihren ganz eigenen Pop-Sound mit. Modern und mit einem Refrain, der sofort hängen bleibt. Das ist die beste Musik für mehr Gefühl. Ihr hört sie hier auf AIDA Radio.

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4: AIDA Time. Es ist 7 Uhr.
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5: Ich bin mir ziemlich sicher, dass noch nie jemand beim Kofferpacken gedacht hat, oh, bloß die große Tennissocke nicht vergessen. Genau die spielt aber bei meinem heutigen Reisehack die Hauptrolle.

Rolle. Wofür das Ganze ist, das hört ihr in knapp 10 Minuten. Vorher macht nämlich Pharrell Williams nämlich erstmal gute Laune mit Happy und direkt jetzt Holly Humberstone mit To Love Somebody hier auf AIDA Radio.

Schön, dass ihr dabei seid an diesem Montagmorgen auf Vida Radio. Und zum Start in die Woche habe ich für euch mal wieder einen Reisehack dabei, der erstmal ja komplett bescheuert klingt. Aber genau deshalb bleibt er einem vielleicht auch im Kopf. Stellt euch vor, endlich angekommen, Sonne, Urlaub, gute Laune. Ihr steht am Gepäckband am Flughafen. Die Koffer von allen anderen, die kommen gerade. Nur euer nicht. Ja, und irgendwann kommt die Nachricht, sorry, der Koffer kommt erst morgen mit dem nächsten Flieger. Ist natürlich nicht ideal. Und deshalb habe ich mittlerweile eine kleine Notfallsocke im Handgepäck. Ja, wirklich, einfach eine Tennissocke. Aber was ist denn daran jetzt so besonders? Da stopfe ich nämlich, bevor es in den Urlaub geht, Unterwäsche, ein T-Shirt, eine leichte Hose und eine Zahnbürste vielleicht rein. Alles dann schön kompakt, was man rollen kann. Und das kommt dann eben nicht in den Koffer, sondern fix mit ins Handgepäck. Sieht beim Packen natürlich völlig absurd aus, aber wenn der Koffer mal nicht da ist, hat man sofort frische Sachen dabei und muss nicht den ganzen Tag in den Reiseklamotten verbringen. Und das Schöne ist, die Socke nimmt doch auch kaum Platz weg. Also vielleicht der ungewöhnlichste Reisehack, den ich habe. Aber hey, lieber dabei haben als nicht dabei haben. 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Schatten!

Einen schönen guten Morgen euch. Und es ist leider wirklich so. Das Wochenende ist Geschichte. Und der Montag, der ist Realität. Heißt doch aber alles nichts. Denn mit guter Musik starten wir doch immer gerne rein in eine neue Woche. Ihr hört der IDA Radio, euer Urlaubsradio.

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4: Guten Morgen euch, ich bin's Julius und falls ihr heute Morgen Fernweh habt, ja, könnte das Reisewetter gefährlich werden. Es geht nämlich in knapp 10 Minuten mal an einen Ort, der nach türkisblauem Wasser, Palmen und richtig viel Sommer klingt. Vorher reisen wir aber noch musikalisch mit George Ezra erstmal nach Budapest und drehen jetzt mal auf für Kato featuring John mit Turn the Lights Off hier auf AIDA Radio.

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1: 28 bis 32 Grad, strahlender Sonnenschein und nur ein paar harmlose Wolken gibt's heute in Oranjestad auf Aruba. Damit sind wir heute unterwegs in der Karibik. Die bunte Hauptstadt der niederländischen Karibikinsel. Die begeistert nämlich mit pastellfarbenen Häusern, Palmen und traumhaften Stränden wie Eagle Beach und auch Palm Beach. Dazu kommen noch kleine Cafés, Geschäfte und ein entspannter Insel-Lifestyle. Perfekt also, um einfach die Sonne zu genießen, durchs türkisblaue Wasser zu schnorcheln oder einfach die Seele baumeln zu lassen.

NC von Lily Wood and the Prick und Robin Schulz. Ein Song, bei dem man direkt so das Gefühl bekommt, irgendwo draußen zu sitzen, die Sonne im Gesicht und einfach den Moment zu genießen. Und genau da bleiben wir doch musikalisch auch. Kamrat bringt jetzt seinen Pop-Sound mit und zeigt, warum seine Songs so schnell im Kopf bleiben. Hier ist er also mit Be Mine. Das ist die beste Musik für mehr Gefühl hier auf AIDA Radio. Yeah.

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7: 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Es ist 8 Uhr.
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8: Die Hundstage klingen ein bisschen wie ein Ferienprogramm für Vierbeiner, haben aber mit Hunden eigentlich gar nichts zu tun. Warum diese besondere Sommerphase jedes Jahr wieder Thema wird und was sie für uns bedeutet, das erfahren wir mal in knapp 10 Minuten. Vorher gibt's hier für euch aber noch Avicii featuring Sandro Cavazza mit Without You. Und noch davor hören wir jetzt Alex Warren mit seinem Hit Fever Dream. Hier auf AIDA Radio, eurem Urlaubsradio.

0: Einen schönen Montagmorgen euch hier mit der Ida Radio. Und vielleicht habt ihr den Begriff ja schon mal gehört. Hundstage. Klingt erstmal nach einer besonders stressigen Zeit für Hundehalter. Tatsächlich hat das Ganze aber was mit dem Wetter zu tun. Und um zu verstehen, was das eigentlich genau ist, fragen wir doch einfach mal unseren AIDA Radio Wetterexperten Dominik Jung. Dominik, was sind denn die Hundstage eigentlich genau?
1: Ja, die Hundstage hat nichts mit dem Hund zu tun, also dem Haustierhund. Es ist, geht zurück auf ein Sternzeichen des Hundes und ja, um diese Jahreszeit, Ende Juli, Anfang August, da erwartet man in der Regel die heißeste Zeit des Jahres. So war es jedenfalls oft gewesen in den vergangenen Jahrzehnten. In diesem Jahr hatten wir ja schon über 40 Grad Ende Juni. Also ob das noch getoppt wird, das muss man abwarten. Das muss ja auch nicht sein. Aber momentan schaut es so aus, als würde es wieder deutlich wärmer oder gar heiß werden.
0: Also die heißeste Zeit des Jahres sind die Hundstage. Aber mal ehrlich, was sollen da bitte noch kommen? Es war ja diesen Sommer schon besonders heiß.
1: Ja, ich schaue mir gerade mal die Bilanz an für diesen Sommer bisher und tatsächlich aktuell, wir haben den zweitheißesten Sommer seit 1881. Noch heißer war nur der Sommer 2003 gewesen, der sogenannte Jahrhundertsommer. Und dieser Sommer aber, der strengt sich aktuell an, der heißeste zu werden. Also jetzt die nächsten Tage, die große nächste Hitzewelle, das treibt das Temperaturmittel deutlich nach oben. Ich sag's mal so, dieser Sommer 2026 hat das Zeug, den Jahrhundertsommer 2003 vom Thron zu verdrängen. Das muss man noch abwarten im Detail, aber die nächsten 14 Tage, die zeigen eigentlich immer wieder sehr warme bis heiße Luftmassen, sehr trockenes Wetter, kaum Regen ist in Sicht, die Dürre geht weiter, die Waldbrandgefahr bleibt sehr hoch, also erstmal wird sich überhaupt nichts ändern.
0: Puh, also da kann noch richtig was auf uns zukommen. Danke dir, Dominik, fürs Erklären. Ist für uns also Sonnencreme.

Schattenplatz und genug Trinken bleiben offenbar auch in den nächsten Wochen nicht nur gute Ideen, sondern gehören zum Alltag dazu. Und wenn wir es jetzt mal ganz positiv sehen, für Badeseen, Freibad oder einen Tag am Meer, klingt das Ganze doch erstmal gar nicht so schlecht. 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
6: Mit mir, Julius, und auch heute Nachmittag gibt's hier bei AIDA Radio wieder einiges zu entdecken. Steffi Enders, die übernimmt nämlich die AIDA Radio Primetime Show und Thorsten Joost begrüßt einen neuen Gast im Talk. Wer das ist und worauf ihr euch freuen könnt, das verrate ich euch gleich schon in 10 Minuten. Vorher will ich aber mal leise sein und uns einfach tanzen lassen mit Walk the Moon und Shut Up and Dance. Hören wir gleich nach Taylor Swift, das ist sie, mit Opalite. Hier auf AIDA Radio, eurem Urlaubsradio.

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0: Whitney Houston war das mit How Will I Know hier auf AIDA Radio. Und gleich geht's weiter mit Luis Capaldi. Emotional wird's mit Forget Me. Und wen wir hier jetzt erstmal nicht vergessen wollen, ist die AIDA Radio Primetime Show mit Steffi Enders und Thorsten Joost. Da wollen wir nämlich mal erfahren, was erwartet uns heute Nachmittag hier. Steffi, verrat's uns mal.
1: Heute am Montagnachmittag bewegen wir uns in der Primetime-Show wieder auf Messers Schneide. Das bedeutet, es gibt eine neue Rezeptidee für euch aus der AIDA-Bordküche und perfekt zur Grillzeit stellt uns AIDA-Küchenchef Kevin Schuster da heute leckere sommerliche Marinaden vor. Und Thorsten empfängt ab 18 Uhr im Primetime-Show-Talk einen neuen Gast der Woche. Es ist Rick Schütze, der lange Zeit bei AIDA als Scout und Biker gearbeitet hat. Dann hat es ihn auf die Bühne gezogen. Er ist sogar zum Event-Moderator geworden und über diese Leidenschaft an Bord zu arbeiten und was ihn das für sein Leben gebracht hat, reden die beiden heute ab 18 Uhr.
0: Also ein spannender Montagnachmittag wartet hier auf uns im Programm. Gerne dabei bleiben. Und jetzt ist wie versprochen hier für uns Luis Capaldi, Forget Me, hier auf AIDA Radio. Der

mit Katy Perry und Roar geht's rein in den Montag hier auf AIDA Radio. Ich hoffe, alle sind so langsam wach und wenn nicht, dann hilft doch Bewegung. Also ein bisschen tanzen heißt es jetzt zu Jennifer Lopez und David Guetta und Save Me Tonight hier auf AIDA Radio, eurem Urlaubsradio.

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4: AIDA Time. Es ist 9 Uhr.
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6: Es gibt Reisehacks, die sind praktisch. Und dann gibt's Reisehacks mit einer großen Tennissocke. Warum genau die bei mir regelmäßig mit auf Tour geht und was sie überraschend gut kann, erzähle ich euch in knapp 10 Minuten mal. Erstmal geht's aber bei uns noch mit Camila Cabello nach Havana und noch davor wird unser Start in die Woche vergoldet mit einem Song, der letztes Jahr mal so durch die Decke ging. Hier ist aus dem Film K-Pop Demon Hunters Golden. Das ist die beste Musik für mehr Gefühl auf AIDA Radio.

Schön, dass ihr dabei seid an diesem Montagmorgen auf Vader Radio. Und zum Start in die Woche habe ich für euch mal wieder einen Reisehack dabei, der erstmal ja komplett bescheuert klingt. Aber genau deshalb bleibt er einem vielleicht auch im Kopf. Stellt euch vor, endlich angekommen, Sonne, Urlaub, gute Laune. Ihr steht am Gepäckband am Flughafen. Die Koffer von allen anderen, die kommen gerade. Nur euer nicht. Ja, und irgendwann kommt die Nachricht, sorry, der Koffer kommt erst morgen mit dem nächsten Flieger. Ist natürlich nicht ideal. Und deshalb habe ich mittlerweile eine kleine Notfallsocke im Handgepäck. Ja, wirklich, einfach eine Tennissocke. Aber was ist denn daran jetzt so besonders? Da stopfe ich nämlich, bevor es in den Urlaub geht, Unterwäsche, ein T-Shirt, eine leichte Hose und eine Zahnbürste vielleicht rein. Alles dann schön kompakt, was man rollen kann. Und das kommt dann eben nicht in den Koffer, sondern fix mit ins Handgepäck. Sieht beim Packen natürlich völlig absurd aus, aber wenn der Koffer mal nicht da ist, hat man sofort frische Sachen dabei und muss nicht den ganzen Tag in den Reiseklamotten verbringen. Und das Schöne ist, die Socke nimmt doch auch kaum Platz weg. Also vielleicht der ungewöhnlichste Reisehack, den ich habe. Aber hey, lieber dabei haben als nicht dabei haben. Ihr hört ja wieder Radio, euer Urlaubsradio.

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2: Habt ihr euch schon mal gefragt, warum man sich eigentlich am Meer direkt so entspannt fühlt? Ein Grund ist tatsächlich das Meeresrauschen. Ja, das gehört ja zu den sogenannten ruhigen Geräuschen. Das sind Klänge, die ziemlich gleichmäßig sind und sich ständig wiederholen. Dadurch muss unser Gehirn nämlich nicht dauernd auf neue Geräusche reagieren und kann ein bisschen runterfahren. Und außerdem werden auch andere Geräusche durch das Meeresrauschen überdeckt. Also Verkehr, Stimmen und so weiter. Also während die Wellen so vor sich hin rauschen, hat der Kopf mal etwas mehr Ruhe.

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1: Mit mir, Julius. Die Woche ist ja jetzt am Montag noch recht jung und wir haben es noch voll in der Hand, in welche Richtung es gehen soll. Und damit die gute Laune nicht zu kurz kommt, haben wir für euch in der nächsten halben Stunde wieder ganz viel Musik dabei, die perfekt dafür ist zum Durchstarten. Mit dabei habe ich unter anderem Pink mit Trustfall, George Ezra mit Shotgun und jetzt legen wir erstmal mit einem Hammer-Trio los. Das sind Kygo, Khalid und Griffin mit Save My Love hier auf AIDA Radio, eurem Urlaubsradio.

Pink war das mit Trustfall, ein Song, der zeigt, wie viel Gefühl und Energie in Musik stecken kann. Und jetzt nehmen wir genau dieses gute Gefühl mit und drehen die Zeit noch ein bisschen zurück. Wir wechseln von Pop-Power zu einem echten 80er-Klassiker. Hier kommt Genesis mit Invisible Touch. 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

0: einen schönen Montag euch hier mit der EDA Radio. Und bevor wir weitermachen mit Nico Santos und All Time High, sage ich erstmal Hallo Dominik, denn mit ihm geht's gleich weiter hier mit dem Abenteuer Landgang auf der EDA Radio. Und Dominik, sag uns mal, wohin geht's heute mit dir?
1: Hi Julius, ja, also ich habe bei einem Kumpel von mir gesehen, dass er letzte Woche mit unserer Kussmundschönheit Aida Blue im Urlaub war. Und der hatte auf Insta wirklich richtig, richtig schöne Fotos. Unter anderem zum Beispiel von der griechischen Insel Santorini. Du weißt, das ist die mit diesen weißen Häusern und den blauen Kuppeln, dieses typische Fotomotiv, mit dem wir Griechenland irgendwie alle verbinden. Und da habe ich mir gedacht, komm, wir schauen uns diese einzigartige Insel mal an. Ich kann dir sagen, es ist eine Insel voller Gegensätze, warum und noch vieles mehr, das gleich nach 10.
0: Damit heißt für uns also dranbleiben, gleich für den Abenteuer Landgang und jetzt auch gleich für Nico Santos mit All Time High. Für mich war es das für heute. Ich sag ciao und wir hören uns morgen wieder. Bis dann.
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6: 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Es ist 10 Uhr. 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
8: Hallo zusammen, willkommen zu unserer Entdeckungstour heute auf der griechischen Insel Santorini. Kommt übrigens ganz bequem mit unserer Kussmundschönheit AIDA Blue hin. Ich stelle euch die ersten Infos von Santorini gleich mal vor, in knapp 7 Minuten. Jetzt erstmal Musik von einem Mann, wo ich gar nicht glauben würde, wenn ich seine Musik höre, dass er richtig viele Tattoos im Gesicht hat. Hier ist Teddy Swims mit Mr. Know-It-All. Viel Spaß. Yeah.

90er Song neu aufgenommen von den Jungs von You Not Us, Narcotic, hier auf AIDA Radio. Sag mal, wenn ihr an Griechenland denkt, welches Bild habt ihr da eigentlich sofort im Kopf? Wahrscheinlich weiße Häuser, blaue Kuppeln und das tiefblaue Meer im Hintergrund, ne? Und genau das, Leute, das ist Santorini. Eine Insel, die zu den Kykladen gehört und eigentlich der Überrest eines riesigen Vulkans ist. Vor rund 3600 Jahren, da hat ein gewaltiger Ausbruch eben die heutige Form geschaffen, mit den spektakulären Steilküsten, die da bis zu 300 Meter hoch aus dem Meer ragen. Heute, da sitzen da kleine Dörfer wie Oja oder auch Fira direkt am Kraterrand. Ein Anblick, den ihr garantiert nie wieder vergesst, seid mir sicher. Und gleich nehme ich euch mit in eines der schönsten Dörfer der Insel. Und das kennt ihr ganz sicher von vielen Fotomotiven. 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

unglaublich aus und in echt noch viel schöner. Oja auf Santorini, das ist genau so ein Ort. Hallo zusammen, ihr hört AIDA Radio mit dem Abenteuerlandgang. Die engen Gassen, die strahlend weißen Häuser, kleine Boutiquen und Cafés, alles scheint hier wirklich perfekt inszeniert zu sein. Und besonders am Abend, da wird's dann voll, denn viele Menschen, die wollen hier einfach diesen atemberaubenden Sonnenuntergang erleben. Und wenn die Sonne dann langsam hinter den Vulkaninseln verschwindet, ich sag euch, das ist wirklich ein ganz besonderer Moment. Und gegen Viertel vor 11 verrate ich euch dann, warum Santorini auch kulinarisch eine echte Überraschung ist. Hier auf AIDA Radio.

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5: Mit dem Dominik, hallo zusammen. Wir erkunden heute Santorini in Griechenland und werfen in einer guten Viertelstunde mal den Blick auf das leckere Essen hier. Jetzt aber erstmal Musik von einem jungen Mann, dessen Musik mir persönlich

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Wir erkunden heute Santorini in Griechenland und ich kann euch sagen, hier wächst erstaunlich viel, obwohl die Insel ziemlich trocken ist. Der vulkanische Boden, der speichert nämlich Feuchtigkeit richtig gut und deshalb gedeihen hier Tomaten, weiße Auberginen, Kapern und auch Weintrauben richtig gut. Berühmt sind diese kleinen, besonders aromatischen Kirschtomaten und auch der Fava-Dip aus gelben Platterbsen. Dazu dann so ein Glas Assyrtiko-Wein, eine Rebsorte, die wirklich fast schon als Markenzeichen der Insel gilt und ich sage euch, richtig lecker. Und genau diese Kombi aus Sonne, Vulkanboden und Meeresluft, die sorgt für diesen ganz besonderen Geschmack. Und gegen 10 nach 11 geht's dann an einen ganz besonderen Strand hier auf Santorini. Diese Insel erkunden wir im Abenteuerlandgang auf AIDA Radio. Ich bin Dominik, hi.

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6: AIDA Time. Es ist 11 Uhr. 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
7: Hallo zusammen, schön, dass ihr mit dabei seid bei unserer Entdeckungstour heute auf Santorini in Griechenland. In knapp 7 Minuten zeige ich euch hier einen ganz besonderen Strand. Jetzt aber erstmal Musik von einem jungen Mann, an den ich mich immer noch gern an das Konzert in Frankfurt vor einigen Jahren zurückerinnere. Harry Styles mit American Girls hier auf AIDA Radio.

Robin Schulz und Jasmine Thompson mit Sun Goes Down hier auf AIDA Radio. Ja, und gerade wenn auf Santorini die Sonne untergeht, dann ist das ein ganz besonderer Anblick. Vor allem an dem schwarzen Strand. Ja, ihr habt richtig gehört, wer auf Santorini klassischen weißen Sand erwartet, der wird ihn nämlich echt überrascht. Durch den Vulkan gibt es nämlich hier Strände in schwarz, dunkelgrau oder sogar in rot. Besonders bekannt ist der Kamari Beach mit seinem ja schwarzen Lavasand. Das Wasser, das leuchtet davor dann fast türkis und es macht einen richtig tollen Kontrast aus. Ebenfalls beeindruckend ist der Red Beach mit eben seinen roten Felsen. Also ihr merkt, auf Santorini, da wirkt jeder Strand völlig anders und das macht diese Insel eben auch so besonders. Gegen 20 nach 11 zeige ich euch dann ja mal den schönsten Ausblick der Insel. Hier

Viktorini mal komplett überblicken möchte, der besucht am besten den Profitis Iliasberg. AIDA Radio Abenteuer Landgang hier mit dem Dominik. Rund 570 Meter ist er hoch, der höchste Punkt der Insel. Und von da reicht der Blick dann über die gesamte Caldera, die kleinen Dörfer bis hinaus aufs offene Meer. Oben, da gibt es übrigens ein historisches Kloster, das schon seit Jahrhunderten über die Insel wacht. Lohnt sich also auf jeden Fall mal anzugucken. Und gegen 11:45 verrate ich euch dann mal, warum der Wein auf Santorini eigentlich ganz besonders wächst. Hier auf AIDA Radio. Jetzt aber erstmal Musik von einem Mann, den ich vor 2 Jahren auf dem Glücksgefühle-Festival am Hockenheimring persönlich kennenlernen durfte. Zusammen ist er hier mit Ed Sheeran, Martin Garrix und Repeat It. Viel Spaß!

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5: Mit dem Dominik, hallo zusammen. Wir erkunden heute Santorini in Griechenland. Und in einer guten Viertelstunde verrate ich euch, warum der Wein hier so besonders wächst. Jetzt hören wir erstmal einen Song, wo wir erstmal denken, die Melodie kenne ich doch irgendwoher. Genau, von Faceless Insomnia. Wir haben jetzt hier für euch Baby Rexha mit New Religion. Viel Spaß.

kleine Quizfrage am Montagvormittag. Weinbau auf einer trockenen Vulkaninsel. Funktioniert das? Ja, das funktioniert und das sogar erstaunlich gut. Hallo zusammen, AIDA Radio Abenteuer Landgang hier. Wir erkunden heute Santorini in Griechenland und ich stelle mir jetzt die Frage, warum funktioniert das mit dem Wein eigentlich so gut? Die Antwort ist eigentlich ganz einfach. Die Winzer, die flechten die Reben hier nämlich zu kleinen Körben direkt am Boden und damit sind die Trauben vor Wind geschützt und können nachts ja die Feuchtigkeit aus der Luft aufnehmen. Und diese besondere Anbaumethode, die gibt es eigentlich fast nur hier. Und das Ergebnis ist dann eben leckerer Wein. Allen voran der mineralische Assyrtiko. Viele Weingüter hier auf Santorini, die bieten übrigens Verkostungen mit Blick auf die Caldera an. Also ich finde, schöner kann ein Urlaubstag kaum ausklingen, oder? 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Toll, dass ihr dabei seid.

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3: 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Es ist 12 Uhr. 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
5: Hallo zusammen, wir erkunden heute Santorini, diese schöne griechische Insel mit den weißen Häusern und den blauen Kuppeln und diesem tollen Meer im Hintergrund. Es ist nicht nur ein Postkartenmotiv, nein, diesen Ort gibt es wirklich. Wir schauen uns gleich hier auf der Insel die Hauptstadt Fira an, in knapp 7 Minuten, vorher ein kleiner Schwenker nach Dänemark, da kommen sie nämlich her, Kato und John, jetzt hier für euch mit Turn the Lights Off.
6: Passe!

AIDA Radio Abenteuerland Gang. Wir erkunden heute Santorini in Griechenland und wir schauen uns jetzt hier mal die Hauptstadt Phira an. Hier treffen sich Einheimische und Urlauber in diesen vielen Restaurants und Bars, die es hier gibt. Kleine Geschäfte findet ihr hier übrigens auch. Besonders schön ist aber der Spaziergang entlang der Caldera mit ständig wechselnden Ausblicken aufs Meer. Wer mag, der kann sogar zu Fuß die vielen Stufen runtergehen zum alten Hafen oder ja mit der Seilbahn fahren, ganz bequem. Egal wie, die Aussicht, die lohnt sich hier auf jeden Fall immer auf Santorini. Und gegen 12:45 habe ich dann noch eine wirklich kuriose Besonderheit der Insel. 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
2: Mit dem Dominik, hallo zusammen. Wir erkunden heute Santorini in Griechenland. Kommt ihr ganz bequem hin mit unserer Kursmundschönheit AIDA Blue zum Beispiel. In einer guten Viertelstunde verrate ich euch mal, warum die Häuser hier eigentlich alle weiß sind. Jetzt erstmal Musik von einem jungen Mann aus New York. Gerade mal 21 Jahre ist er jung. Hier ist Somber mit Homewrecker.

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1: Der Montagmittag auf AIDA Radio. Ich bin Dominik und ich stelle mir gerade echt die Frage, warum sind auf Santorini die Häuser eigentlich alle weiß? Ich meine, die weißen Häuser, die sind ja das Markenzeichen von Santorini. Ich habe ein bisschen gegoogelt und kann euch sagen, das hatte ursprünglich mal ganz praktische Gründe. Denn der weiße Kalk, der reflektiert die Sonne und hält die Gebäude dadurch angenehm kühl. Gleichzeitig wirkte Kalk damals auch ja als desinfizierend. Und erst später entstand daraus dann eben dieser unverwechselbare Baustil, den heute wirklich Millionen Menschen mit Griechenland verbinden. Zusammen mit den blauen Kuppeln ergibt eben das, ja, dieses beeindruckende Fotomotiv, eines der bekanntesten der Welt. Gehört habt ihr es hier auf AIDA Radio.

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5: 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Es ist 13 Uhr.
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1: Guten Tag, schön, dass ihr mit dabei seid. Wir erkunden heute Santorini in Griechenland und in knapp 7 Minuten habe ich hier einen Ort für euch, den nicht jeder kennt. Also ein echter Geheimtipp. Jetzt aber erstmal Musik von einem jungen Mann, der Anfang August mit dabei ist auf der Hanse Sail in Rostock. Hier ist Michael Schulte mit 5 AM.

0: AIDA Radio Abenteuerlandgang. Wir erkunden heute Santorini in Griechenland. Eine Insel, die oft sehr belebt ist, aber es gibt auch ruhige Ecken. Das Bergdorf Pyrgos zum Beispiel, das ist genauso eine ruhige Ecke. Enge Gassen, kleine Plätze, traditionelle Häuser und deutlich weniger Trubel als in Oja oder in der Hauptstadt Phira. Und von da oben, da habt ihr dann auch noch einen fantastischen Blick über die Insel. Und wer einfach mal entspannt durch die Straßen schlendern möchte, der findet hier tatsächlich das ursprüngliche Santorini. Lohnt sich also auf jeden Fall, sich das Ganze mal anzugucken. Und gleich machen wir uns mal auf den Weg weg von der Insel, aber nicht zu weit. Wir wollen sie ja noch sehen. Wir gucken uns Santorini vom Meer aus an. Hier auf AIDA Radio. Schön, dass ihr dabei seid.
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Bill Medley, The Time of My Life auf AIDA Radio. Und wir alle verbinden diesen Song ja mit dem Kultfilm Dirty Dancing. Habe ich erst letzte Woche wieder gesehen, da lief er nämlich im Fernsehen. Aber hier im Abenteuerlandgang auf AIDA Radio beschäftigen wir uns jetzt weiter mit der Insel Santorini in Griechenland. Ja, viele Orte, die liegen hier hoch oben auf den Steilküsten der Caldera. Und das bedeutet, ja, wir müssen hier auf Santorini jede Menge Treppen laufen. Allein vom alten Hafen rauf nach Fira, da sind es rund 600 Stufen. Aber ich kann euch sagen, das lohnt sich, denn unterwegs, da habt ihr immer andere Ausblicke auf das Meer. Die weißen Häuser und die Kreuzfahrtschiffe im Hafen, ihr seht sie immer aus einer anderen Perspektive. Und wer es etwas entspannter angehen möchte, der kann natürlich auch die Seilbahn nehmen. Der Blick ist eigentlich derselbe. Und ganz egal, für welchen Weg ihr euch entscheidet, oben angekommen, das kann ich euch sagen, wartet dieses typische Santorini-Gefühl, diese strahlend weiße Gassen, kleine Cafés und eine Aussicht, die ihr definitiv so schnell nicht vergessen werdet. 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
5: Mit dem Dominik, hallo zusammen, schön, dass ihr dabei seid. Wir haben heute Santorini in Griechenland erkundet und ich fasse euch die Highlights hier gleich nochmal zusammen. In einer guten Viertelstunde jetzt erstmal Musik von einem jungen Mann, der Ende des Monats ein neues Album auf den Markt bringt. Hier ist Alex Warren mit Fever Dream. Viel Spaß!

auch so ein Song, den kann man immer wieder hören, rauf und runter, der wird nie langweilig. Michael Jackson mit Bad hier auf AIDA Radio. Wir haben heute hier im Abenteuerlandgang Santorini erkundet, eine Insel, wie ich finde, voller Gegensätze. Entstanden aus Feuer und Lava, heute voller Leben, Gastfreundschaft und eben beeindruckender Landschaften. Ob schwarze Strände, historische Ausgrabungen, gemütliche Tavernen oder wirklich spektakuläre Ausblicke von oben. Fast jeder Moment, der wirkt hier so ein bisschen wie aus einem Film. Und ich finde, es lohnt sich hier auf jeden Fall mal vorbeizuschauen. Geht ganz einfach mit unserer Kussmundschönheit AIDA Blue zum Beispiel. Also gern mal hinfahren. Morgen geht's dann hier im Abenteuerlandgang in den Norden von Europa. Wir erkunden zusammen Bodø in Norwegen. Freue ich mich sehr drauf. Mein Name ist Dominik und wir hören uns morgen ab 10 wieder hier auf AIDA Radio.

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0: 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Es ist 14 Uhr.
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7: Ich habe hier gleich den Hit der Jonas Brothers für euch. Vorher starten wir aber noch den Montagnachmittag ganz lässig wie am Strand von Ibiza. In der DJ-Muschel liegt kein Geringerer auf als Kygo. Save my love. 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

Mit einem der schönsten Rock 80er geht's rein in den Montagnachmittag. AIDA Radio ist hier, euer Urlaubsradio. Gleich der Sommerhit von Sascha, Lucky Day. Da können wir schon mal vorschnipsen, aber vorher legt noch Regard auf. Ride it. Hier scheint immer die Sonne aus dem Radio. Hier ist AIDA Radio, euer Urlaubsradio.

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6: Na, auch gerade am Arbeiten? Ach, was wären wir doch jetzt alle lieber auf Aida Cosma, oder? Dann würden wir jetzt im Hafen von La Spezia in Italien sein. 34 Grad, ein leichter Seewind, perfektes Badewetter. Ach, wir träumen uns jetzt zusammen mit Miles Smith und Niall Horan auf Sonnendeck. Hier ist Aida Radio, euer Urlaubsradio.

Mit Klock Klock geht's durch den Montagnachmittag. Aida Radio ist hier, euer Urlaubsradio. Gleich die großartige Anastasia und Leonie dreht hier auch gleich zusammen auf mit Callum Scott. Vorher aber noch unser aller Freund Ed Sheeran. Er hatte ja gerade zusammen mit seinem Kumpel Martin Garrix eine Hochzeitsparty gecrashed. Hattet ihr das mitbekommen? Ein Brautpaar hatte Martin geschrieben, wir heiraten

um die Ecke von deinem Konzert in Chicago. Komm doch nach deinem Gig noch auf einen Drink dazu. Und das machte der DJ und brachte dann auch noch Ed Sheeran mit. Das finde ich lässig, du. Wir reisen jetzt mit Ed auch durch den Montagnachmittag Photograph. Sein Hit jetzt hier bei AIDA Radio, euer Urlaubsradio.

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4: Wir trommeln uns gleich durch den Montagnachmittag mit Kanan, Waving Flag, ihr wisst schon hier, oder so weiter. Ja, ihr wisst schon, was ich meine. Vorher gehen noch schöne Grüße nach Erding um die Ecke von München. Da feiert ihr morgen mit unserem Freund Kamrat beim Sinnflut-Festival. Viel Spaß schon mal, wir feiern auch schon mal vor mit ihm. Be mine, Kamrat, hier bei AIDA Radio, euer Urlaub.

Mit einem echten Kult-80er von Queen geht's rein in den Montag. Hier scheint ja immer die Sonne, ne? Hier ist AIDA Radio, euer Urlaubsradio, gleich Shaggy und sein Kulthit It Wasn't Me. Vorher gehen noch schöne Grüße auf AIDA Blue. Heute seid ihr noch auf Malta und morgen legt ihr im zauberhaften Hafen von Catania auf Sizilien an. Mit Glück trefft ihr übrigens auf der Insel Jennifer Lopez. Sie hat vor 3 Tagen noch ihren Geburtstag gefeiert und wird sicherlich immer noch Urlaub da machen in Italien. Aktuell 35 Grad und Sonne ohne Ende. Ach ja, wer will da nicht sein, ne? Wir reisen jetzt mit J-Lo durch den Montagnachmittag. Save me tonight. AIDA Radio ist hier, euer Urlaubsradio.

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9: Und wir reisen gleich zusammen durch den Nachmittag mit Sabrina Carpenter, dem lässigsten Hit von Dua Lipa. Aber vorher muss ich euch noch dringend erzählen. Habt ihr das mitbekommen? Teddy Swims tourt nächstes Jahr durch die großen Hallen in Deutschland. Er kommt im März nach Hamburg, Berlin und Köln. Karten gibt's ab übermorgen. Wir feiern jetzt schon mal vor Mr. Know-It-All, Teddy Swims, hier bei AIDA Radio, euer Urlaubsradio.

0: Wir fliegen zusammen mit dem kultigen 80er von Mr. Mister durch den Montagnachmittag. Macht schön entspannt, Aida Radio ist hier, euer Urlaubsradio. Gleich Maroon 5, This Love und ganz lässig Beyoncé und Texas Hold'em. Vorher frage ich aber noch bei Steffi und Thorsten nach, was gibt's denn gleich bei euch ab 4 in der Aida Radio Primetime Show.
1: 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Es ist Rick Schütze, der lange Zeit bei AIDA als Scout und Biker gearbeitet hat. Dann hat es ihn auf die Bühne gezogen. Er ist sogar zum Event-Moderator geworden und über diese Leidenschaft an Bord zu arbeiten und was ihn das für sein Leben gebracht hat, reden die beiden heute ab 18 Uhr.
0: Na dann viel Spaß gleich ab 4. Ich wünsche euch einen zauberhaften Montag-Feierabend. Tschüss und Ahoi wünscht Arne Wag.

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4: AIDA Time. Es ist 16 Uhr. 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
5: Und bei mir ruft gleich die Karibik ganz laut. In unserem Reisewetter machen wir gleich Station auf Aruba. Und ich nehme euch sehr gerne mit. In 10 Minuten.

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1: Ab morgen wird ja auch das Wetter bei uns in Deutschland wieder richtig schön sommerlich. Heute ist es ja in weiten Teilen Deutschlands etwas wechselhaft. Deswegen träumen wir uns jetzt an einen Ort, wo es wirklich wunderschönes Traumwetter gibt mit viel Sonne, harmlosen Wolken und bis zu 32 Grad in Oranjestad, der Hauptstadt Arubas, wo Karibik und niederländischer Charme aufeinandertreffen. Gleich in der Nähe des Hafens findet ihr da das älteste Gebäude auf Aruba, das Fort Soutman. Im dortigen historischen Museum erfahrt ihr Spannendes über die Geschichte der Insel. Außerdem lädt die wunderschöne Innenstadt mit ihren bunten Häuschen, kleinen Boutiquen und Cafés richtig schön zum Bummeln ein. Und ganz viel Entspannung findet ihr dann an einem der schönsten Strände der gesamten Karibik, am berühmten Eagle Beach. Hier warten Schneeweißer Sand, türkisblaues Wasser und die legendären Divi-Divi-Bäume auf euch. Durch die ständig wehenden Passatwinde wachsen diese Bäume schräg in eine Richtung und gehören heute zu den beliebtesten Fotomotiven der Insel. Im Herbst und im Winter laufen unsere AIDA Kosmonschiffe übrigens regelmäßig Oranjestad an. So geht's zum Beispiel mit AIDA Bella ab dem 25. Oktober von Kiel in die Dominikanische Republik. Und einer der vielen herrlichen Zwischenstopps ist eben die Insel Aruba, die wir zum es gerade kurz besuchen konnten. Jetzt geht's ja aus der niederländischen Insel ins französische Festland zu Musik, die von dort kommt, von France Gall. Hier ist Ella.

Der Sound von Glockenbach und Chris de Serendi auf AIDA Radio. Hier gibt es Musik für mehr Gefühl für euren Montagnachmittag. Und da hören wir jetzt von einer Band, ja, die auch heute noch regelmäßig Millionen Teenies zum Kreischen bringt. Gerade waren One Republic ja bei uns in

Deutschland. Während ihrer From Europe with Love Tour haben sie in Wolfsburg, Düsseldorf und Halle an der Saale Station gemacht. Und hier sind sie in der Primetime Show auf AIDA Radio mit Need Your Love.

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Da gab es nämlich auf AIDA Prima die Festival Cruise 2026 und sie war nicht nur mit am Start, sondern on stage im Theatrium. Hier ist Loy mit Red Eyes in der Primetime Show und ich bin Steffi Enders.

0: Später Nachmittag am Montag hier auf AIDA Radio, eurem Urlaubsradio. Ich hoffe, ihr seid gut in diesen ersten Arbeitstag der Woche gestartet und bis hierhin gut durchgekommen. Ja, für den Kollegen Thorsten Joost geht's ab 18 Uhr los mit der neuen Woche, denn dann kommt wieder der Primetime Show Talk mit einem neuen Gast der Woche.
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3: AIDA Time. Es ist 17 Uhr. 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
4: Und auch zum Start in diese neue Woche haben wir in der nächsten halben Stunde wieder für euch ein Rezept aus der AIDA Bordküche, beziehungsweise sind es heute gleich mehrere, für eure nächsten Grillabende, hoffentlich so bald wie möglich kommt. Ja, und wie das Wetter dazu wird, das hören wir gleich, denn wir sind ja mitten in den Hundstagen. Was das nochmal genau bedeutet, sagt uns gleich in 10 Minuten unser AIDA-Radio-Wettermann Dominik Jung.

0: Sheeran ist Stammgast bei uns in der Playlist hier auf AIDA Radio. Dieses Mal haben wir ihn mit Sapphire gehört in der Primetime Show am letzten Montagnachmittag im Juli. Und wir sind aktuell mittendrin in den Hundstagen. Den Begriff haben wir ja alle schon mal gehört, hat aber nichts mit Hundehaltern zu tun. Nein, es geht ums Wetter. Und was die Hundstage da nochmal genau bedeuten, erklärt uns unser AIDA Radio Wettermann Dominik Jung.
1: Ja, die Hundstage hat nichts mit dem Hund zu tun, also dem Haustierhund. Es ist, geht zurück auf ein Sternzeichen des Hundes und ja, um diese Jahreszeit, Ende Juli, Anfang August, da erwartet man in der Regel die heißeste Zeit des Jahres. So war es jedenfalls oft gewesen in den vergangenen Jahrzehnten. In diesem Jahr hatten wir ja schon über 40 Grad Ende Juni. Also ob das noch getoppt wird, das muss man abwarten. Das muss ja auch nicht sein. Aber momentan schaut es so aus, als würde es wieder deutlich wärmer oder gar heiß werden.
0: Ja, jetzt sind wir gerade in den Hundstagen. Heute zum Beispiel ist es recht verhalten mit Temperaturen so zwischen 18 und 27 Grad in Deutschland. Aber wir hatten natürlich schon extrem heiße Tage, auch im Juni.
1: Ja, ich schaue mir gerade mal die Bilanz an für diesen Sommer bisher und tatsächlich aktuell, wir haben den zweitheißesten Sommer seit 1881. Noch heißer war nur der Sommer 2003 gewesen, der sogenannte Jahrhundertsommer. Und dieser Sommer aber, der strengt sich aktuell an, der heißeste zu werden. Also jetzt die nächsten Tage, die große nächste Hitzewelle, das treibt das Temperaturmittel deutlich nach oben. Ich sag's mal so, dieser Sommer 2026 hat das Zeug, den Jahrhundertsommer 2003 vom Thron zu verdrängen. Das muss man noch abwarten im Detail, aber die nächsten 14 Tage, die zeigen eigentlich immer wieder sehr warme bis heiße Luftmassen, sehr trockenes Wetter, kaum Regen ist in Sicht, die Dürre geht weiter, die Waldbrandgefahr bleibt sehr hoch, also erstmal wird sich überhaupt nichts ändern.
0: Dankeschön Dominik fürs Erklären. Also da kommt auch in Sachen Hitze nochmal einiges auf uns zu, ihr habt es gerade gehört, das könnte der neue Jahrhundertsommer werden. Wir sind gespannt.

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2: Wir haben es gerade vor ein paar Minuten von unserem AIDA-Radio-Wettermann Dominik Jung gehört. Die nächste große Hitzewelle steht an. Ja, und damit auch noch viele Grillabende. Ja, und genau für die hat jetzt unser AIDA-Küchenchef Kevin Schuster ein paar Anregungen.
3: Heute habe ich euch mal ein paar verschiedene Marinaden mitgebracht, wobei da auch recht kreative Marinaden dabei sind. Könnt ihr für Fisch nutzen, könnt ihr für Fleisch nutzen, könnt ihr natürlich auch für Gemüse nutzen oder Grillkäse. Da wäre zum Beispiel die Limetten-Thymian-Honig-Marinade, eine Kokos-Chili-Kaffir-Marinade, Pfirsich-Senf-Marinade. Und was für die vielen Gäste immer so ein Wow-Effekt ist, ist die dunkle Schokoladen-Chibolet aus Südamerika. Keine Angst, das Fleisch sieht dann etwas dunkler aus, aber es, wenn ihr aufpasst, es verbrennt nicht auf dem Grill und es macht tierisch Spaß, den Gästen zuzugucken, wenn sie diese essen, weil die meisten kennen es nicht. Und damit wünsche ich euch viel Spaß bei eurer nächsten Grillparty und lasst es euch schmecken und wir hören uns.
2: Dankeschön für diese Anregungen, AIDA-Küchenchef Kevin Schuster. Also, wenn ihr Abwechslung auf dem Grill wollt, müsst ihr nicht zwangsläufig was anderes drauflegen, sondern ihr könnt euer Lieblingsgrillgut einfach mal mit einer anderen Marinade aufpeppen. Ja, die Rezepte für diese leckeren Sommermarinaden findet ihr mit vielen weiteren Rezepten auf unserer Homepage aidaradio.de.

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2: Musik für mehr Gefühl begleitet euch wieder Richtung Montagabends hier auf AIDA Radio. Da hören wir Tom Gregory, Queen und Calvin Harris gleich. Vorher gibt's allerdings einen fast Nummer 1 Hit von Ray. Auf Platz 2 hat sie es geschafft mit Where is my husband? Aber Wahnsinn, sie hält sich mit diesem Song jetzt schon 44 Wochen in den Top 20. Hier ist sie für euch und ich bin auch da. Ich bin Steffi Enders. Hi!

0: Jetzt wird's Montagabends hier in der Primetime-Show auf AIDA Radio, eurem Urlaubsradio. Ja, und morgen früh nimmt euch der liebe Kollege Julius Rümmele wieder mit auf Reisen, auf besondere Art und Weise.
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0: Ja, zwischen 6 und 10 viel Spaß in Leinenlos mit Julius. Und einen schönen Abend hier noch mit der Musik für mehr Gefühl von Sia. Zum Entspannen hören wir Chandelier.

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10: 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AIDA Time. Es ist 18 Uhr.
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1: Schön, dass ihr mit dabei seid. Starten wir gemeinsam rein in euren wohlverdienten Feierabend heute am Montag. Und ich hoffe, dieser erste Tag der neuen Woche ist gut über die Bühne gegangen. Jetzt heißt es entspannen, Füße hochlegen und aufdrehen. Für euch haben wir Musik für mehr Gefühl. Lady Gaga gleich mit Bad Romance und das hier ist Alex Warren und Fever Dream. Das ist Musik für mehr Gefühl. 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

0: Hier ist Heider Radio. Euch allen einen guten Start in den Montag. Feierabend. In dieser Woche spreche ich mit Rick Schütze. Rick ist Eventmoderator und war viele Jahre an Bord von AIDA beschäftigt. Wir waren beide zusammen an Bord, hatten den einen oder anderen Einsatz. Und über diese Zeit sprechen wir in dieser Woche und auch darüber, warum er aktuell auf Umzugskartons sitzt oder dazwischen. Er wird nämlich mit seiner Familie ein spannendes Kapitel öffnen. Dazu später noch mehr. Rick, jetzt aber erstmal zu dir und dein Leben. Du bist Berliner, richtig?
1: Ich bin so ein richtiger echter Berliner, hier geboren. Wohne auch immer noch hier. Ich wohne an der Côte d'Azur von Berlin. Das ist Berlin-Friedrichshagen. Das ist am Müggelsee, der größte See in Berlin. Und vor allem dieser Ort ist so ganz, ja, mediterran schön gehalten. Also der wurde erhalten durch eine Initiative dort. Und das ist wirklich, du kannst dort diese Bölsche Straße lang flanieren. Und das ist wirklich, du hast so ein bisschen das Gefühl im Sommer, du bist an der Côte d'Azur.
0: Ach, schön. Also ich muss ja sagen, Berlin hat ja so viele Gesichter. Ne? Das ist ja echt irre. Deswegen wahrscheinlich auch, warum solltest du da weggehen, jetzt mal abgesehen von der AIDA-Zeit? Oder warst du mal eine Zeit lang woanders?
1: Nee, ich bin tatsächlich nach AIDA. Also AIDA war meine einzige, da war ich ja 4,5 Jahre unterwegs, die einzige Zeit, wo ich dann regelmäßig mal von zu Hause weg war. Und ich habe meine Frau kennengelernt an Bord und wir sind dann schwanger geworden, sozusagen, und haben gesagt, okay, so jetzt gehen wir wieder an Land. Und ich habe durch Zufall eine Wohnung dort in Friedrichshagen gefunden. Ein Ort, der echt, da kriegt man schwer Wohnungen. Ja. Und da haben wir gesagt, wir schlagen gleich zu. Wir wollten aber ursprünglich eigentlich von AIDA runter nach Barcelona. Das hat dann aber durch die Schwangerschaft, haben wir das erstmal nach hinten geschoben.
0: Aber die Tür hat sich jetzt wieder geöffnet, denn bald geht's los. Was genau der Plan von Rick und seiner Familie ist, das hört ihr noch in der nächsten halben Stunde hier auf AIDA Radio. Und wenn ihr das Gespräch komplett hören wollt, jetzt schon, dann empfehle ich euch den Podcast AIDA Radio Primetime Show auf allen gängigen Kanälen und auf aidaradio.de unter Podcast.

0: Schönen Feierabend mit AIDA Radio. Diese Woche ist ein ehemaliger Kollege von mir zu Gast hier im Primetime Show Talk. Das ist Rick Schütze. Heute ist er Event-Moderator. Damals war er Biking-Guide, war also mit den Gästen unterwegs auf Bike-Ausflügen. Ja, und in dieser Zeit an Bord hast du, Rick, natürlich viele Häfen entdeckt, unter anderem Neapel. Was hat dich daran so fasziniert?
1: Also Neapel ist in Europa mein absoluter Lieblingshafen. Ich mag einfach die Neapolitaner, die Menschen dort. Es ist ein ganz anderes Lebensgefühl, plus du hast eine super Küche, also Pizza Fritta, frittierte Pizza, muss jeder einmal kosten. Du hast diese kleinen, engen Gassen in der Altstadt von Neapel, wo du langläufst, dann kommt ein Moped an dir vorbeigefahren, dann kommt der Schreiner mit dem Brett noch durch, am liebsten kommt noch ein Auto mit durch. Es ist einfach eine unheimlich geile Stimmung dort. Und wenn man sich so mal richtig in eine italienische Stadt reinwerfen lassen möchte, sollte man nach Neapel fahren.
0: Ja, und wenn ihr dann da so sitzt und eure Pizza oder euren Espresso genießt, dann läuft im Radio ein richtig schöner Gute-Laune-Song. Hier ist Moskana, ein britischer Sänger und Songwriter mit Rhythm Unknown.

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2: Und ich freue mich sehr, in dieser Woche ist ein ehemaliger Kollege von mir zu Gast, mit dem ich auch den ein oder anderen Einsatz hatte an Bord von AIDA. Das ist Rick Schütze. Damals war er noch Biking Guide, heute ist er Eventmoderator. Eigentlich Berliner und bald Spanier, wenn man so will. Wie es dazu kam, warum er das macht, das verrät er uns in den nächsten 10 Minuten hier auf AIDA Radio. Und jetzt für euch Musik für mehr Gefühl. Hier ist Kamrad und Be Mine.

0: Das ist AIDA Radio. Euch allen einen schönen Abend heute am Montag. Diese Woche mit Rick Schütze, ehemaliger Biking Guide an Bord von AIDA Cruises, der heute als Eventmoderator arbeitet. Zu Hause ist er mit seiner Familie in Berlin. Noch, denn Rick, bei euch steht ein Umzug an. Du sitzt gerade zwischen Umzugskartons, richtig?
1: Genau, also wir packen gerade ganz fleißig, denn jetzt geht's wirklich nach Spanien. Wir haben inzwischen 2 Kinder, die sind 7 und 2 Jahre alt. Und jetzt ist eine ideale Zeit, wo man sagen kann, hey, die können nochmal eine Sprache lernen. Die wachsen sowieso bilingual auf, weil meine Frau ist Ukrainerin.
0: Ja.
1: Daher lernen die Deutsch und Ukrainisch zu Hause. Und jetzt wäre ideal noch eine Sprache. Und warum nicht denn gleich die viertgrößte Sprache der Welt, Spanisch, zu lernen?
0: Ja.
1: Also, dann lasst uns das machen.
0: Ja. Das heißt also, welche Stadt wird es dann?
1: Elche heißt die Stadt, die liegt direkt neben Alicante, 20 Minuten vom Meer entfernt, und ist so die Palmhauptstadt Europas. Also wir haben den größten Palmhain dort. Mhm. Und wenn man so alte Bilder, so Bagdad im Mittelalter sich anguckt, so die Altstadt, so sieht die ungefähr aus, 300.000 Einwohner.

0: Hat die Stadt sehr viele Startups, die sich ansiedeln. Für mich als Eventmoderator eben auch wichtig, dass junge Leute da hinkommen, dass irgendwie die Wirtschaft floriert. Ja. Und ich bin ein großer Schuhliebhaber von Herrenschuhen, also Lederschuhen. Und tatsächlich 80% der spanischen Produktion, der Herrenschuhenproduktion, hat in Elche stattgefunden und bis heute immer noch ein Großteil wird dort hergestellt. Also überall, wenn ihr mal Schuhe in die Hand habt, wo hinten drauf steht Made in Spain, ist 100% aus Elche.
1: Mega spannend und natürlich ein großer Schritt, über den wir ausführlich sprechen im Podcast. Die aktuelle Folge vom AIDA Radio Primetime Show Podcast findet ihr auf allen gängigen Kanälen und auf aidaradio.de unter Podcast. Auch morgen hört ihr Ausschnitte hier auf AIDA Radio ab 18 Uhr wieder. Euch allen einen schönen Abend.

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3: AIDA Time. Es ist 20 Uhr. 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
1: AIDA Time. Es ist 22 Uhr.

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3: AIDA Time. Es ist 23 Uhr.

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2: AIDA Time, es ist 0 Uhr.

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1: AIDA Time. Es ist 1 Uhr.

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2: AIDA Time, es ist 2 Uhr.